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So, meine sehr geschätzten Damen und Herren, das war wieder Charlie. 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Tschüss. Soll ich noch ein Liedchen singen oder wollen wir noch bei dir bleiben? Dankeschön.

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0: 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Tschüss. 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Dankeschön.
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So, meine sehr geschätzten Damen und Herren, das war wieder Charlie. Live in Kleinköln. Tschüss. Soll ich noch ein Liedchen singen oder wollen wir noch hier bleiben? Dankeschön.

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